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0: Guten Samstagmorgen, das ist der Kanal 3 Wecker, den ihr hört. Schön, seid ihr mit dabei. Ich habe euch gerade den Kameraapparat. Unter anderem eben mit Be Mine. Oder auch Lady Antebellum mit Need You Now. Einer, der noch mal hört, ein bisschen dösen oder träumen in der nächsten Viertelstunde. Jetzt ist es 6 Uhr.
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0: Eine richtig schöne Nacht gewesen, um die Sterne zu beobachten. Klar, dazu der Mond, der richtig hell geschonnen hat. Ja, und auch der Morgen wird richtig schön und eigentlich auch den ganzen Tag. Schlussendlich hat zwar ein paar Schleierwolken rum, die aber nicht gross tragisch. Es bleibt meistens sonnig und schlussendlich auch richtig warm mit 25 Grad.
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0: 1 ab 6 ist es und ihr kommt problemlos durch das Kanal 3 Land auf der Schiene und auf der Strasse. Keine Stoß und Stocker gemeldet. Kommt gut und sicher an ins Ziel.
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0: Samstagmorgen, während viele noch im Bett am Pfusen sind, seid ihr schon wach und macht euch bereit, für heute noch zu bügeln. Kommt gut in den Tag rein. Zusammen mit mir, mein Name ist Samuel Bichsel.
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0: Das ist der Kanal 3 Wecker, 12 ab 6 Uhr. Guten Morgen. Premiere in der Swiss Tennis Arena zu Biel. Das erste Mal ist dort die Bieler Sportgala über die Bühne gegangen. Dort wird eine Bieler Sportpersönlichkeit ausgezeichnet. Initiant von dem Ganzen ist unter anderem oder J.J. Moser, Hockey-Profi in der amerikanischen NHL. Was ist der Sinn von dieser Gala?
1: Ja, eben sicher Aufmerksamkeit schaffen, sicher Geld zusammen sammeln für zukünftige Projekte, dass man etwas Cooles auf die Beine stellen kann. Braucht man immer eben auch ein gewisse finanzielle, aber eben auch Randsportarten, vielleicht eine kleine Plattform bieten, und auch so eben die nächste Generation in allen Sportarten zu unterstützen und zu inspirieren.
0: Das war anscheinend eine richtig coole Sache. Die grosse Siegerin vom Abend, Anja Bachmann-Senti, Sportschützin, die bei der Premiere vor der Bieler Sportgala gewinnen konnte. Und nachdem ist sie schlussendlich auch noch gefestet worden, unter anderem mit einer Polonaise durch den ganzen Saal durch. Bilder dazu und Videos findet ihr online bei uns auf unserer Story auf Kanal 3.
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0: Country Wecker. Samstagmorgen und auch da heisst es schon früh miträtseln und 50 Stutz gewinnen.
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2: Geborene Feierung von einer Kollegin und gleichzeitig unbedingt müssen lernen. Eine schwierige Kombi. Die hat das Wochenende Lucy aus Sutz. Du musst eben im Moment für verschiedene Prüfungen lehren und hast noch ein Geburtstagsfest, wo du gehst, oder eine Geburtstagsparty. Ich nehme jetzt an, Samstag lehren, Sonntag dann auskater, oder wie, was ist dein Programm?
3: Eher Sonntag lernen und am Samstag eine Geburtstagsparty und am Nachmittag mache ich mir doch auch etwas mit den Kollegen, genau.
2: Wenn du den Mast aufstehst zum Lehren nach einem Geburtstag?
3: Erst gegen Mittag, also würde ich nicht so früh am Morgen aufstehen und anfangen.
2: Ja. Jetzt hast du ja auch ein bisschen eine Prüfung, jetzt mit mir sozusagen. Jetzt gehen 3, 2, 1 los. 3 Fragen, 30 Sekunden, wo wir zusammen spielen. Und wenn du parat bist, dann kannst du mir das Kommando geben. Dann stelle ich dir die erste Frage und dann starte ich den Countdown.
3: Genau, 3, 2, 1, los.
2: Diese Woche ist welche bekannte Country-Sängerin gestorben? Dolly?
3: Da. Weiter.
2: Partner wär's gsi. Der Fußballklassiker IB gegen Basel ist das Wochenende. Wer ist in der Tabelle weiter vorne? Schnell.
3: IB ist weiter vorne.
2: Das ist der erste Punkt. Die stationäre Chirurgie von welchem Spital bei unserer Region geht gleich zu?
3: Weiter.
2: Arberg wär das gsi und jetzt sind leider 30 Sekunden schon durch, es ist mega schnell gegangen.
3: Was? Das ist schneller als man denkt.
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0: Gestern da hat er sein neues Album Wild Child rausgebracht. Der Alex Warren drauf, unter anderem auch der hier, Fever Dream. Und genau den gibt es für einen guten Start in Samstagmorgen rein, noch in der nächsten halben Stunde. Zusammen mit Wham! Wake me up before you go, go. Schön, seid ihr den Morgen mit mir unterwegs. Guten Morgen, es ist 6:30. 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
0: Frisch ist es, aber richtig schön. 15 Grad haben wir etwa. Dazu die Sonne, die sich jetzt gang wie mehr zeigt, jetzt gleich aufgeht. Perfekt für einen Morgenspaziergang mit dem Hund. Und der Samstag, der bleibt ja auch richtig schön. Viel Sonne, ein paar Schleierwolken und am Nami etwa 25 Grad.
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0: Hey, so 6:30 haben wir und auf der Straße da läuft alles gut. Da kommen gebig zu Kanal 3 Land. Gute und sichere Fahrt.
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0: Hallo, ich bin Samuel Bichsel. Ich wünsche euch ganz einen guten Start ins Wochenende. In ein Wochenende, das nochmal so richtig schön und warm wird. Eins, wo wir mit der Familie viele coole Sachen können unternehmen können. Zuerst jetzt aber fangen wir mal langsam in den Tag rein starten. Guten Morgen, jetzt gibt es Davamax mit Spotafake.
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Guten Morgen, gut geschlafen. Jetzt mal heute fangen den Kaffee rauslassen. Das ist der ganze 3 Wecker. Es war 20 vor Sydney. Es ist der absolute Knüller. IB gegen Basel im Shooter.

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0: Guten Morgen, guten Samstagmorgen, wunderbar Start ins Wochenende wünsche ich. Jetzt geht 10 vor 7. Und das Wochenende, das wird richtig schön.
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0: Sarina Leuthop vom Meteotest. Schauen wir zuerst heute schnell auf heute. Wird es da wieder freundlich und schön?
2: Ja, heute gibt es grundsätzlich einen ziemlich sonnigen Tag bei uns in der Region. Das heisst, es hat sicher hier und dort noch ein paar Restwolken rum, vielleicht am Morgen noch ein paar wenige Nebelfelder. Und auch im Verlauf des Tages dürfen sich hier und dort, und vor allem über dem Jura, vielleicht auch mal wieder ein paar Quellwolken bilden. Aber eben, wie gesagt, alles in allem recht sonnig und die Temperaturen sind auch angenehm dazu. Die höchste Werte am Nachmittag sind um die 23 bis 25 Grad.
0: Und wie sieht dann der Sonntag aus? Was erwartet uns da?
2: Ja, morgen am Sonntag geht es auch recht ruhig weiter, kann man sagen. Es ist grundsätzlich ziemlich sonnig. Dann auf den Nachmittag gibt es auch wieder ein bisschen grössere Quellwolken und gegen oben streift es dann nachher eine nächste Front. Die ist aber relativ harmlos und wird vor allem am Abend und vor allem in der Nacht auf den Montag ein bisschen Regen bringen. Aber es ist eher Regen als Gewitter, also es ist nicht mehr ganz so etwas zu erwarten, wie das, was wir am Freitag hatten. Die Temperaturen sind am Sonntag nochmal relativ hoch. Die Höchstwerte sind um die 25 bis 26 Grad.
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Wir schicken schon jetzt ein Herzchen zurück. 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

0: Das ist der Kanal 3 Wecker am Samstagmorgen. Wir schauen für Musik, dass ihr am Wochenende super in die Tage rein startet. Und wenn sie tanzt. Unter anderem mit dem Max Kiesinger. Der hat uns übrigens verraten, in der Schweiz leben könnte er sich gut vorstellen.
1: Ich bin einfach unfassbar gerne in der Schweiz und sage auch immer, wenn ich auswandern würde, dann entweder nach Portugal oder in die Schweiz.
0: Ja, sie hat «Wenn sie tanzt» geht's in der nächsten halben Stunde. Zusammen mit dem Klassiker von Queen, We Are The Champions, ebenfalls nach der 7.
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0: Der Pulli braucht es diesen Morgen. Immer gut, wenn ihr draussen irgendwo noch ein bisschen warten müsst. 13 Grad zu Biel, Zehdorf und auch zu Twann ist es. Jetzt mit der Sonne geht es aber schön ab, auf 25 Grad am Nachmittag. Dazu passen ein paar Schleierwolken, die uns durch den Tag begleiten.
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0: 1 ab 7 ist es und weiterhin läuft alles tipptopp auf der Straße, wenn ihr schon unterwegs seid. Grüße ins Auto und eine gute Fahrt.
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0: Sie war die Country-Ikone. Dolly Parton. Diese Woche ist sie mit 80 gestorben. Jetzt soll ihre Country-Hochburg Nashville der Flughafen ihren Namen bekommen. So soll ein Denkmal für sie gesetzt werden. Genauso wie sie ein Denkmal gesetzt hat mit ihrer Musik für ganz viele Leute auf dieser Welt. Auch für die Frau, die jetzt gerade am Start ist, in dieser Stunde den Start macht. Taylor Swift, die ja ursprünglich auch aus der Country-Musik kommt, gibt es jetzt mit The Fate of Ophelia.
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0: Mit dem Kanal 3 Wecker in den Samstagen 10 ab 7 ist es gut gewesen. Und diese Woche ist unser Lieblings-Teenager-Heftli 70 geworden. Die Bravo.
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0: Und zu diesem Jubiläum haben wir gefunden, hey, da müssen wir unbedingt mal wieder so ein Bravo posten und ein bisschen drin rumschneiden. Genau das haben Sandro Melli und Muriel Filho zusammen gemacht. Und dann, was ist dabei rausgekommen?
2: Ja, das Bravo. Von der Farbe her immer noch sehr poppig, farbig wie auch die 90er waren. Da kommen wir mir sehr abgeholt vor.
3: Ich finde auch, es sieht noch sehr, sehr ähnlich aus. Aber ich muss mich erinnern, das Bravo früher war ein bisschen dicker im Fall.
2: Ja, das Papier.
3: Ja, und auch es hat ein bisschen mehr Seiten.
2: Nein, sie auch müssen sparen.
3: Ich denke so. Vielleicht ist es jetzt teurer.
2: Was uns auffällt, gell, wir kennen fast niemanden mehr.
3: Ja.
2: Die Stars da jetzt, da irgendwelche Junge, kein
3: so
2: Plan.
3: Ja, früher war es halt noch Brangelina und Victoria Beckham und so. Und jetzt sind es auch ganz viele Leute, die wir nicht auf der Pipeline
2: haben. Leonardo DiCaprio bei mir und Kate Winslet.
3: Die fehlen mir ein bisschen, Aber sonst Themen sind, glaube ich, sehr ähnlich wie früher. Es hat immer noch Dr. Sommerseite und es sind immer noch die gleichen Fragen.
2: Küssen, wie finde ich Freund?
3: Genau, wie schlimm ist es, wenn mein Partner kleiner ist oder so. Also das ist immer noch gleich. People-Geschichten sind immer noch gleich. Promi-Paar. Ah, ja.
2: Poster und da One Direction, die kennen wir mit einem ganz jungen Harry Styles. Leck, ist das noch ein Bubi da.
3: Ja. Aber Sandra, das, was mir wirklich fehlt, wieso hat man sich geschämt, Bravo zu kaufen?
2: Ja, die Seite, wo man sehr viel Haut hat gesehen,
3: ja.
2: Alles,
3: ja.
2: Und das ist tatsächlich hier nicht mehr drin.
3: Das
2: haben
3: ist
2: wir
3: nicht mehr
2: alle angeschaut,
3: drin.
2: Müssen wir ehrlich sein.
3: Keine nackten Menschen mehr in dieser Bravo, fehlt mir persönlich ja klein.
2: Ja, es hat dir zugehört, muss ich auch ehrlich sagen.
3: Aber sonst kann man gerne noch kaufen, das Bravo.

0: Ihr hört den GA3-Wecker am 20 ab 7. Guten Morgen. Und wenn ihr nicht schon aus dem Haus seid, für zu arbeiten, dann vielleicht gleich mal parat machen, weil heute lohnt es sich, rauszugehen.
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0: Sarina Leuthop vom Meteotest. Schauen wir zuerst heute schnell auf heute. Wird es da wieder freundlich und schön?
2: Ja, heute gibt es grundsätzlich einen ziemlich sonnigen Tag bei uns in der Region. Das heisst, es hat sicher hier und dort noch ein paar Restwolken rum. Vielleicht am Morgen noch ein paar wenige Nebelfelder. Und auch im Verlauf des Tages dürfte sich hier und dort und vor allem über dem Jura vielleicht auch mal wieder ein paar Quellwolken bilden. Aber eben, wie gesagt, alles in allem recht sonnig und die Temperaturen sind auch angenehm dazu. Die Höchstwerte am Nachmittag sind um die 23 bis 25 Grad.
0: Und wie sieht dann der Sonntag aus? Was erwartet uns da?
2: Ja, morgen am Sonntag geht es auch recht ruhig weiter, kann man sagen. Es ist grundsätzlich ziemlich sonnig. Dann auf den Nachmittag gibt es auch wieder ein bisschen grössere Quellwolken und gegen oben streift es dann nachher eine nächste Front. Die ist aber relativ harmlos und wird vor allem oben und vor allem in der Nacht auf den Montag ein bisschen Regen bringen. Aber es ist eher Regen als Gewitter, also es ist nicht mehr ganz so etwas zu erwarten, wie das, was wir am Freitag hatten. Die Temperaturen sind am Sonntag nochmal relativ hoch. Die Höchstwerte sind um die 25 bis 26 Grad.
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1: Vielleicht noch ein Historik von gestern vom Mitsingen am Seaside Festival. Und jetzt gibt es schon um einen, wo man fast nicht mitsingen kann. Backstreet Boys, I Want It That Way, der ganz drei Klassiker, habe ich für euch zu Weg. Und ebenfalls Stefanie Heinzmann mit All You Need Is Love, das, der geht nachten, halben nachten.
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1: Wir kommen wieder in die Zeit, in der es am Morgen der Pulli braucht und am Nami schleift man dann wieder irgendwie überall hinten nach oder bringt man sich den Fang um den Bauch herum. Und aktuell Temperaturen 14 Grad zu Biel und zu Fräschels, 13 Grad haben wir zu Grenchen. Am Nami eben dann deutlich wärmer, 25 Grad. Zwischendurch mal ein paar Schleierwolken, sonst aber sonnig und schön.
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1: Eins ab 7:30 und wir schauen auf die Strasse und auf die Schiene. Und hier gibt es aktuell keine Stoß und Stocker zu melden. Da können wir pünktlich euer Ziel weiterhin gut ankommen.
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1: Ich finde es schon krass, oder? Es als wäre nichts gewesen. Heute wieder schönstes Wetter, nachdem wir gestern kurzzeitig wirklich meinen konnten, die Welt ging unter. Die Sturmschäden, die sieht man aber auch heute noch. Erst wo wir liegen, je nachdem, umgekautete Schilder und so weiter und so fort. Auch für die Bauern und Bäuerinnen hat der Hagel zum Teil wirklich ja, fast alles der Soul gemacht. Schäden in Millionenhöhe soll es geben, laut den ersten Hochrechnungen der Versicherungen. Hoffen, euch hat es nicht allzu viel kaputt gemacht. Ich wünsche euch einen guten Start in das Wochenende. Mein Name ist Samuel Bichsel.
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0: Hoffen, ihr habt gut geschlafen, seid fit und zwar geht es für den Samstagmorgen. Das ist der Kanal 3 Wecker, der reingeschaltet hat. 20 vor 8 war Zeit zum Spielen.
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0: Geborene Feierung von einer Kollegin und gleichzeitig unbedingt müssen lernen. Eine schwierige Kombi. Die hat das Wochenende die Lucy aus Sutz. Du musst eben im Moment für verschiedene Prüfungen lernen und hast noch ein Geburtstagsfest, wo du gehst, oder eine Geburtstagsparty. Ich nehme jetzt an, Samstag lernen, Sonntag dann auskatern oder wie, was ist dein Programm?
2: Eher Sonntag lernen und am Samstag eine Geburtstagsparty und am Nachmittag mache ich vermutlich auch etwas mit den Kollegen, genau.
0: Wenn du den Masten aufstehst zum Lehren nach einem Geburtstag?
2: Erst gegen Mittag, also würde ich nicht so früh am Morgen aufstehen und anfangen.
0: Ja. Jetzt hast du ja auch ein bisschen eine Prüfung da, jetzt mit mir. Sozusagen, jetzt gehen 3-2 los. 3 Fragen, 30 Sekunden, wo wir zusammen spielen. Und wenn du parat bist, dann kannst du mir das Kommando geben. Dann stelle ich dir die erste Frage und dann starte ich den Countdown.
2: Genau, 3-2-1 los.
0: Diese Woche ist welche bekannte Country-Sängerin gestorben? Dolly?
2: Da. Weiter.
0: Partner wär's gewesen. Der Fußballklassiker IB gegen Basel ist das Wochenende. Wer ist in der Tabelle weiter vorne? Schnell.
2: IB ist weiter vorne.
0: Das ist der erste Punkt. Die stationäre Chirurgie von welchem Spital bei unserer Region geht gleich zu?
2: Weiter.
0: Arberg wär das gewesen und jetzt sind leider 30 Sekunden schon durch, es ist mega schnell gegangen.
2: Was? Das geht schneller als man denkt.
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0: Mit dem Galerie Wecker Samstagmorgen rein. Hoffen ihr gut gepfuset, es ist gerade 10 vor 8.
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0: Das Wetter normalerweise eigentlich ein Smalltalk-Thema. Diese Woche hat das Wetter aber richtig zu reden gegeben. Gut gestern Morgen ein riesiges Gewitter. Wie stark war das, Romy, vorher aus der Redaktion?
2: Im Seeland und in Biel sind mehrere Bäume umgekehrt und auf den Strassen gelegen. Besonders bereicht hat es die Stadt Grenchen. Dort hat es auf dem Wochenmerit gerade Stängel zusammengelegt und laut einer Meritfahrerin haben die Leute Angst gehabt und um Hilfe geschrien. In der ganzen Stadt hat es Kauern von Beizen oder bei Leuten daheim überflutet. Und auch das Grenchenfest hat gelitten. Das Karussell und das Festzelt sind kaputt gegangen. Aus Sicherheitsgründen hat das OK darum entschieden, das Grenchenfest Nächte abzusagen und heute zu starten. Dazu der OK-Präsident vom Fest und geschäftsführender Stadtpräsident, der Patrick Grosan.
3: Das zeigt einfach zwei Sachen. Erstens mal ist man ja, machtlos gegenüber solchen Ereignissen. Zum einen, zum anderen sieht man jetzt Solidarität, den Willen, um zusammen zu arbeiten und etwas auf die Beine zu stellen. Und das ist doch auch in solchen Situationen trotzdem schön zu sehen und zu erleben, wie das funktioniert, wie man sich hier gegenseitig motiviert, wieder die ganze Sache wieder herzurichten.
2: Die Mitarbeiterinnen und Mitarbeiter von der Stadt und von den Vereinen haben jeden Hebel in Gang gesetzt, dass das Grenchenfest heute anfangen kann.
0: Und was hat die Woche sonst noch Schlagzeilen gemacht?
2: Das Spital Aarberg. Dort geht die stationäre Chirurgie in den nächsten Jahren nämlich zu, wie die Berner Inselgruppe bestätigt hat. Operationen, wo die Patienten eine Nacht oder länger im Spital bleiben, gibt es künftig im Spital Aarberg nicht mehr. Laut der Inselgruppe sei das ein Strategieentscheid vom Verwaltungsrat gewesen. Warum ausgerechnet die stationäre Chirurgie zugeht, das gibt die Inselgruppe nicht bekannt. Wie der Berner Gesundheitsdirektor Pierre-Alain Schneck gegenüber aschur.ch erklärt, sind genau in Chirurgie wegen modernen Geräten teure Investitionen nötig. Auch ob man im Spital Aarberg Stellen streichen, ist bis jetzt noch nicht klar.
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0: Kurz ist schnell eine ganze Big Band aufgefahren für euch zu Wecka am Samstagmorgen. Und zwar mit Ray und Where is my husband? Und ebenfalls mit vor Partie mit Gang 3 Wecker in nächster halben Stunde. Dritte Ora mit Let You Love Me in 10.08. 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
0: Wir schlöttern so ein bisschen, wenn wir nicht in der Sonne irgendwo stehen am Morgen. Es ist nämlich richtig frisch, 14 Grad zu Biel zu bieteln und zu schöpfen nach einer wunderbar klaren Nacht, wo wir die Sterne können beobachten konnten. Aber die Sonne die wärmt jetzt heute wieder schön auf 25 Grad am Nachmittag. Nur ein paar Schleierwolken, sonst bleibt es grundsätzlich sonnig.
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0: Seidenfein geht es vorwärts auf der Strasse am 1 ab 8. Sind wir keine Stolz und Stocker bekannt? Heisst freie Fahrt für euch. Kommt gut und sicher ins Ziel.
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0: 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Und wenn es so weit ist, einfach sofort ins Studio anrufen. Ich wünsche einen guten Start in den Tag. Mein Name ist Samuel Bichsel.
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0: Kommen wir gut in den Samstag mit dem K3-Wecker. 12 ab 8. Guten Morgen. Sympathisch, familiär und gleich gehoben, das war die erste Bieler Sportgala gestern Abend. Die Swiss Tennis Arena zu Biel gestern der Treffpunkt für Persönlichkeit durch Sport, Wirtschaft und Kultur. Und das Highlight dort, der Award, den es gegeben hat. Bieler Sportstar 2026. Und die erste, die diesen Preis überhaupt gewinnt, ist Tanja Bachmann-Senti, Sportschützin gestern Abend gewesen. Was bedeutet dir dieser Titel?
1: Ja, mega viel. Also ich bin jetzt im Kindergarten hier aufgewachsen. Für mich ist es wie halt mega schön, wenn mir Heimat noch zu so etwas gekürt wird. Das zeigt einfach die breite Unterstützung auch von der Heimat, halt von der Basis. Und dass die Leute hier schauen, was sie machen. Und das motiviert auch mega zum Weitermachen.
0: Ja, und allgemein, wie hat sie jetzt so die erste Bieler Sportgala gefunden? Ich glaube, richtig coole Abend gefunden.
1: Ich bin wirklich absolut überrascht, wie reibungslos das alles gegangen ist. Das ist das erste Mal, dass ich an so einem Anlass teilnehmen darf in dieser Form. Und ich finde es natürlich mega cool. Das ist voll mein Ding, da wäre ich noch mehr dabei. Ja.
0: Als erste Gewinnerin von diesem Bieler Sportstar Award wird Tanja Bachmann-Senti ganz sicher nicht das letzte Mal dort dabei gewesen.
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0: Für Kanal 3 Wecker am Samstag, der perfekte Start ins Wochenende mit einfach guter Musik.
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0: Zusammen starten wir in das wunderschöne Wochenende. Das ist der Kanal 3 Becker, 20 ab 8. Die Woche hat ein grosses Jubiläum gegeben, das wir zusammen gefeiert haben.
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0: Unser Lieblings-Teenager-Heftli, das Bravo, ist 70 geworden. Ja, das Bravo, das gibt es tatsächlich schon seit dem 1956. Kennt ihr das Bravo noch?
2: Ja, natürlich.
3: Alte Erinnerungen von Kindheit.
2: Natürlich, selbstverständlich. Ich habe selber nicht viel gekauft, aber es war immer in der Schule in den Gängen so rum. Genau. Ich habe das sicher bis 12, 13 ist das noch rum.
0: Hat mich jetzt so erstaunt, wenn das Bravo niemand mehr kennt. Und übrigens gibt es dann immer noch das Bravo zu kaufen, sogar inklusive Dr. Sommer, aber ohne nackte Menschen. Was hat dir daran cool gefunden?
2: Klatsch und Tratsch und vor allem so die Spalten, die es gab, mit Tipps, Ratschlägen.
4: Dr. Sommer.
3: Was mich beeindruckt hat, war ein Artikel über Ecstasy.
2: Der Dr. Sommer, oder wie hat der geheissen? Wo man so 12, 13 war und das spannend gelesen hat. Und halt alle Stars, die es Artikel darüber hatten. Und die kurzen Love Stories hat es doch auch noch drin. Ja, halt als Teenager war das Heftchen, das man musste haben.
0: Ja, ganz klar, oder? Das Bravo, das hat es gebraucht als Teenager, nachdem man aus dem Alter vom Wendy-Heftli und dem Donald Duck draussen war.

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0: gemütlich fangen wir auch ein bisschen auf dem Sofa zu chillen, die Wohnung lüften, ein bisschen auf dem Handy rumdrücken und den ganzen 3 Wecker hören. So kann ein Samstag starten. Und gemütlich wird so mit der Rosalyn, ihrem Hit Snap, den ich für euch parat habe, in der nächsten halben Stunde. Und dann haben wir auch den Bruce Springsteen am Start nach der 8:30. Guten Morgen.
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0: Die Kids gehen ein parat machen für das Schuhturnier diesen Morgen. Und dort sicher mal für euch noch ein Jäckchen mitnehmen. Es ist nämlich noch frisch. Fang 15 Grad haben wir. Es ist aber ein richtig schöner Morgen. Und der Tag der bleibt weiterhin genauso schön, wie er gestartet hat. Ein paar Schleierwochen, die es mal haben kann. Es ist aber wirklich viel Sonne und 25 Grad, die es am Nachmittag gibt.
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0: Hey, es ist 8:30 und ich habe kein Wissen, dass es irgendwo Staus und Stocker hat. Heisst, freie Fahrt für euch, kommt gut und sicher an euer Ziel.
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0: Mein Name ist Samuel Bichsel. Guten Start ins Wochenende wünsche ich. Jetzt geht mit Glock Glock. Und alle die, die gestern die Beats am Seaside haben live gesehen, kann natürlich sein, wenn der dort war. Und ja, dort hat es ganz sicher auch den gegeben, was jetzt gibt. Born Again geht jetzt für euch. Wünsche einen guten Start.
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0: mitnehmen.
1: Mit dem Galerie Wecker startet ihr wunderbar in den Samstagmorgen rein. Hoffen, ihr habt gut gepauset. Es ist gerade 8:45.
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1: Ja, das Wetter ist normalerweise auch so ein Smalltalk-Thema, wenn man nicht weiss, über was man reden will. Diese Woche hat das Wetter aber wirklich richtig zu reden gegeben. Gestern Morgen ein riesen Gewitter. Was ist da alles kaputt gegangen, Romy, vorher aus der Redaktion?
3: Im Seeland und in Biel sind mehrere Bäume umgekehrt und auf den Strassen gelegen. Besonders bereicht hat es die Stadt Grenchen. Dort hat es auf dem Wochenmerit gerade Stängel zusammengelegt und laut einer Meritfahrerin haben die Leute Angst gehabt und um Hilfe geschrien. In der ganzen Stadt hat es Kauern von Beizen oder bei Leuten daheim überflutet. Und auch das Grenchenfest hat gelitten. Das Karussell und das Festzelt sind kaputt gegangen. Aus Sicherheitsgründen hat das OK darum entschieden, das Grenchenfest Nächte abzusagen und dann heute zu starten. Dazu der OK-Präsident vom Fest und Geschäftsführer, der Stadtpräsident, der Patrick Grosan.
4: Das zeigt einfach zwei Sachen. Erstens mal ist man ja, machtlos gegenüber solchen Ereignissen. Zum einen, zum anderen sieht man jetzt Solidarität, den Willen, um zusammen zu arbeiten und etwas auf die Beine zu stellen. Und das ist doch auch in solchen Situationen trotzdem schön zu sehen und zu erleben, wie das funktioniert, wie man sich da gegenseitig motiviert, wieder die ganze Sache wieder herzurichten.
3: Die Mitarbeiterinnen und Mitarbeiter von der Stadt und von den Vereinen haben jeden Hebel in Gang gesetzt, dass das Grenchenfest heute anfangen kann.
1: Und es hat die Woche sonst noch Schlagzeilen gemacht?
3: Das Spital Aarberg. Dort geht die stationäre Chirurgie in den nächsten Jahren nämlich zu, wie die Berner Inselgruppe bestätigt hat. Operationen, wo die Patienten eine Nacht oder länger im Spital bleiben, gibt es künftig im Spital Aarberg nicht mehr. Laut der Inselgruppe sei das ein Strategieentscheid vom Verwaltungsrat gewesen. Warum ausgerechnet die stationäre Chirurgie zugeht, das gibt die Inselgruppe nicht bekannt. Wie der Berner Gesundheitsdirektor Pierre-Alain Schneck gegenüber Aschur.ch erklärt, sind genau in Chirurgie wegen modernen Geräten teure Investitionen nötig. Auch ob man im Spital Aarberg Stellen streichen, ist bis jetzt noch nicht klar.
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0: So, die am Bügeln sind, haben jetzt eine Pause verdient. Schon längstens in diesem Wochenende drin. Alle anderen kommen etwa in der nächsten halben Stunde eingegangen. Bei dem hier jetzt. High Hopes von Panic at the Disco. Sie gibt es nämlich zusammen mit einem Klassiker von The Verve. Bitter Sweet Symphony, ebenfalls noch in der nächsten Viertelstunde hier bei uns nach der 9.
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0: Das Kaffee oder die warme Schocke vom Balkon nehmen wir heute eingemummelte dicke Pullover oder in die Decke rein. Es ist gang noch recht frisch, 16 Grad. Sonst aber richtig schön. Und so bleibt es ja durch den Tag durch. Die Temperaturen, die gehen aber noch deutlich ab. Am Nachmittag haben wir die 25 Grad.
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0: Wir haben eine Meldung am 1 ab 9 und zwar ist die von A1 von Zürich Richtung Bern zwischen Niederbipp und der Verzweigung Lauterbach. Stau eine halbe Stunde, die ihr dort verliert. Der Grund dafür ist ein Unfall, den es gegeben hat. Ich wünsche euch eine sichere Fahrt und kommt gut an euer Ziel.
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0: Mein Name ist Samuel Bichsu. Machen wir jetzt den Hurti auf den Weg, für ein Gipfel zu holen. Dir vielleicht auch gut, für daheim fein zu mörgeln. Oder wenn ihr müsst arbeiten, vielleicht auch für eure Pause, Hurti schnell neue Energie zu tanken. Wir hören uns wieder in etwa einer halben Stunde. Bis dahin nur Musik für euch. Geniessen einen schönen Samstag.
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2: Das ist Galtri um 5 über halb 10.
3: Alle, alle, alle, alle, alle. Berner Young Boys, Berner Young Boys. Ja, wenn ihr das hinten im Wankdorf vielleicht auch mitsingen, dort ist nämlich der Klassiker zwischen IB und Basel. Um 8:30 geht's los. Beide wieder voll im Schuss, haben das richtig hoch. Darum hinten an diesem Match schon alles offen. Und wenn ihr Lust habt, könnt ihr ganz spontan auch an den Shoot-Match schauen. Ich habe nämlich 2 Tickets für heute Abend an den Match. Wird zwar frisch, aber wenn ihr genug laut mitsingt, dann habt ihr dann garantiert auch genug warm. Und ja, wenn ihr eben Bock habt, dann läutet mir jetzt heute schnell an. Auf 032 322 2020. Und vielleicht habt ihr Glück und ich schenke euch 2 Tickets für den Match heute Abend zwischen IB und Basel um 8:30.
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14 Minuten vor der 10 haben wir, ihr hört Kanal 3 schon reingeschaltet und richtig gute Laune hat der Sandro aus Biel, der hat vorhin die 2 Tickets gewonnen, für hinten mit seiner Tochter IB Basel im Wankdorf zu schauen. Und gute Laune hat hoffentlich dir jetzt auch mit dem Klassiker «The Way to Your Heart» von Soul Sisters. Kanal 3.

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0: Schweizer Musik ist parat, in der nächsten Viertelstunde für euch. Und viel mehr Schweiz als Linda Ellis geht fast nicht. Kommt nämlich aus dem Kanton Schweiz. House on Fire hören wir von ihr. Und auch noch einen zum die Wut rausschreien, wenn ich den Morgen schon ein Lieblingstassli kaputt ist gegangen. Mit dem Hit von Iconopop gibt es ebenfalls nach der 10.
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0: Wunderbares Wetter für ein kleines Türchen zu machen, irgendwie ein bisschen zu wandern, zum Beispiel in der Tubalochschlucht oder so. Super Wetter, nicht allzu heiß, höchstens 25 Grad am Nachmittag. Dazu Sonne pur. Gegen Abend vielleicht das ein oder andere Schleierwölkchen, das mal durchzieht, aber es bleibt ganz sicher trocken. Und am Morgen ist es dann noch mal richtig schön. Dort haben wir 25 Grad bis 27 Grad. Und dazu eben wieder viel Sonne gegen Abend. Kann aber dann eine Quellwolke nach der anderen kommen. Und auf, in der Nacht auf dem Menti kommt es dann auch wieder regnen.
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0: 1 ab 10 ist es und aktuell sind keine Stoß und Stocker gemeldet. Wünschen eine gute Fahrt, habt nicht Sorge.
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0: Biene Maya als animierter Trickfilm. Den Morgen gelaufen im Fernsehen da und ich habe es richtig schade gefunden. Das sind für mich einfach keine richtigen Trickfilme mehr, das animierte Zeug. Darum bin ich froh, ist nach der Biene Maya gerade Bibi Blocksberg gekommen. Zeichnet noch einen richtigen Trickfilm. Und jetzt läuft noch Pippi Langstrumpf, das Original. Ah, Kindheitserinnerungen. Das ist einfach schön. Guten Start in das Wochenende, in den Wünschen. Mein Name ist Samuel Bichsel.
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0: gemütlich auf dem Balkon am Sonnen geniessen und jetzt etwas zu Mittag habern. Dazu der Robbie Williams mit seinem Kanal 3 Klassiker She's the One. Und auch Adele geht's mit Someone Like You parat für euch. Jetzt ist es 12 Uhr. Die
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0: Wir haben richtig schönes Wetter. Zum Mittag nehmen wir auf dem Terrassli von aussen bei angenehmen 22 Grad zu Biel, 21 Grad sind zu Grenchen und Zins. Und auch der Nami bleibt sonnig und warm. Der gibt es etwa 25 Grad. Und dann schauen wir doch schon mal für auf den Sonntag. Der hat dann sogar noch etwas wärmer, etwa 27 Grad. Und da starten wir den sonnigen Tag rein. Auf den Nami gibt es aber den Gang wie mehr Wolken. Und auf den Abend und in der Nacht dann vielleicht auch ein bisschen Regen.
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0: Es ist 1 ab 12 Uhr und wenn ihr hier unterwegs seid auf der Straße, aktuell keine grösseren Staus und Stocker gemeldet, die ihr mehr als 10 Minuten verliert, wünsche ich euch eine gute Fahrt, kommt sicher an euer Ziel.
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0: Am Metzger mal direkt über die Schulter schauen, könnt ihr heute in die Tissot-Arena. 200 Wettkämpferinnen und Wettkämpfer sind dort an der Schweizer Meisterschaft vom Ausbeindeln dran. Jetzt zwar gerade Mittagspause, aber um eins geht es dann weiter mit dem Wettkampf. Und mal sehen, wie eigentlich das Fleisch, das wir täglich essen, zugeschnitten wird und verarbeitet, dass es dann vor in die Vitrine kommt. Oder eben, wie es ausbeindelt wird und von den Knochen gelöst. Das ist ultra spannend. Finger nicht ruhig. Vielleicht ist es ja auch ein Flug weg für euch für den Nachmittag. Mein Name ist Samuel Bichsel. Ich wünsche jetzt einen guten Mittag.
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0: Edgar, drei durch den Samstag durch 22 Minuten nach der 12. Wünsche einen guten, wenn ihr wieder messen seid, bei dem doch ziemlich schönen Wetter, das wir hier heute verwünscht haben.
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0: Ja, da kann man richtig eifersüchtig werden, wenn man heute muss bügeln und nicht irgendwie draussen etwas machen kann. 25 Grad gibt es am Nami. Fast keine Wolke oder nur so ein bisschen Schleierwolke. Wie sieht es morgen aus, Arina Leutop vom Meteo-Test?
2: Ja, morgen am Sonntag geht es auch recht ruhig weiter, kann man sagen. Es ist grundsätzlich ziemlich sonnig. Dann auf den Nachmittag gibt es auch wieder ein bisschen grössere Quellwolken und gegen oben streift es dann nachher eine nächste Front. Die ist aber relativ harmlos und wird vor allem im Oben und vor allem in der Nacht auf den Montag ein bisschen Regen bringen. Aber es ist eher Regen als Gewitter, also es ist nicht mehr ganz so etwas zu erwarten, wie das, was wir am Freitag hatten. Die Temperaturen sind am Sonntag noch mal relativ hoch. Die Höchstwerte sind um die 25 bis 26 Grad.
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Ich hoffe, ihr habt jetzt einen guten Samstag. Es war Kanal 3, 20 vor 1 gewesen. Und jetzt, nach dem Mittag, liegen wir nochmal kurz her und die Augen zu, zusammen mit der Sia und ihrem Hit Gimme Love. Habt's gut.

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0: Es ist ein richtiger Bilderbuch-Samstag heute mit dem Wetter. Da gibt es sicher das eine oder andere gute Fotos vom Ausflug, den wir heute machen mit der Familie. So you can keep. Und gefotelt wird auch bei Ed Sheeran. Und sein Hit Photograph, der ist für euch parat hier bei uns auf Kanal 3. Zusammen mit der Rockballade Bed of Roses. Die ganzen 6,5 Minuten Bon Jovi. Ebenfalls hier bei uns nach den Eis.
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0: Mittlerweile ist das T-Shirt-Wetter von aussen. Wir haben nämlich 23 Grad zu Biel zu treten und zu Dettlingen. Es geht noch so 1-2 Grad darauf am Nachmittag, dass durch die Sonne, die jetzt doch zwischen ein bisschen von Schleierwoche verdeckt ist, und gleich mal sie durchscheinen. Also eingremen müssen wir uns gleich. Und dann schauen wir doch schon für auf den Sonntag. Dort dann noch mal wärmer als heute, richtig sommerlich mit knapp 27 Grad. Und vor allem am Vormittag viel Sonne. Am Nachmittag gibt es mehr Wolken und auf den Abend kann es dann vielleicht auch noch regnen.
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0: Der Blick auf die Strasse, der ist hier am Eisabase ziemlich kurz, weil ja nach keiner Stocker und Staus, die gemeldet sind. Auf der Schiene läuft alles nach Fahrplan. Hoffen wir, das bleibt den ganzen Nachmittag so. Kommt gut und sicher euer Ziel. Grüße ins Auto.
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0: Am Mikro der Samuel Bichsau. Kommt gut in den Samstag nach rein. Schön hat Kanal 3 geschaut. Zusammen gehen wir gerade durch. Geniessen wir das schöne Wetter. Vielleicht mit einem Gläschen. Oder zwei. Und wenn es ganz wild kommt, dann vielleicht drei.
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0: gerade mit dem Auto unterwegs, ein kleines Ausfädchen machen, vielleicht sogar mit einem Cabriolet, dann ist das da hier der perfekte Soundtrack dazu. Leonie mit Remedy. Spürt man gerade, wie die Haare im Wind wehen, die frische Luft ins Gesicht blasen und wir die Weite vom Seeland geniessen können. Ebenfalls noch in der nächsten halben Stunde gibt es auch noch Van Halen mit ihrem Klassiker Jump. So tönt Kanal 3 nach der 3.
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0: Hoffen, heute ist es noch nicht schon um zu warm, weil morgen da wird sogar noch ein Spürchen wärmer. 27 Grad gibt es am Nachmittag dort. Der starte Tag am Sonntag ist aber auch wieder eher kühl. Dafür sonnig. Die Sonne dann bis Mitte Nachmittag sicher viel rum. Dort dann gäng wie mehr Wolken. Und in der Nacht auf dem Mänti kannst du auch heute regeln.
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0: Der Samstag mit Kanal 3, gemütlicher Spiele-Namic mit der Familie draussen auf dem Balkon. Feine Güte zum Schnauzen dazu und schon die Vorfreude auf das feine, feine Nacht hin. Schön darf ich euch da durch den Nachmittag begleiten. Mein Name ist Samuel Bichsau.
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0: Der Egal 3 eingeschaltet. Am Samstagnachmittag, schön sind wir da zusammen unterwegs. Diese Woche ist die Queen of Country leider gestorben. Dolly Parton. Sie war eine, die haben eigentlich sozusagen alle einfach gerne gehabt. Tanja Rupp, Egal 3 Musikredaktorin.
1: Sie war halt irgendwie wirklich so wie eine Tante für uns. Ich spüre einen mega festen Tante-Vibe, wenn es um Dolly Parton geht. In einer Welt, wo alle irgendwie versuchen, jemand zu sein, war sie halt mega fest sich selber gewesen. Sie ist immer zu sich gestanden, auch äußerlich. Platinblonde Perückenmähne, knallige Lippenstift, schrille Outfits, kurvige Körper, die sie mit Stolz präsentiert hat. Wir haben sie sofort vor Augen, Dolly. Und dann hat sie einfach noch so eine krasse Stimme. Dolly Parton ist mega arm aufgewachsen in Tennessee, in einer kleinen Holzhütte mit 11 Geschwistern. Was sie aber hatte, die Partons, viel Liebe zur Musik und Talent. Die Dolly hat schon mit 10 in Fernsehshows gesungen und hat bis heute einen der absolut grössten Hits geschrieben. Dolly Parton, talentierte, authentische Frau, die immer irgendeinen lustigen Spruch auf Lager hatte und auch super gut über sich selber konnte lachen.
0: Ja, und ihre Musik gibt teilweise eben auch super Laune und macht richtig Bock. So wie der hier. Working 9 to 5, da fährt es automatisch. Geht einfach Tänzchen dabei.

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das ist der Sonntag, Samstag, Name auf Kanal 3, das Glässeli in der Hand, die Sonnenbrille auf dem Kopf und gute Musik auf die Ohren. Jetzt mit der Taylor Swift, Anti-Hero.

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0: Für mich ist er so der deutsche Ed Sheeran. Michael Schulte, nicht nur weil er ohne Rotschopf ist, nein, der holt die letzten Jahre auch ein Hit nach dem anderen raus, genau wie der Ed Sheeran. Einer von seinen neuesten, 5 AM, geht es in der nächsten Viertelstunde. Zusammen mit Elektrosound vom Stromae, Papa Ute, ebenfalls nach der Vieren.
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0: Mit der Vanya Di Nicola.
3: In der Tissot Arena zu Biel tönt es heute schon fast wie bei einem Eishockey-Match. Statt Eishockey-Spieler stehen heute aber Metzgerinnen und Metzger aus der ganzen Schweiz auf der Eisfläche bei der Schweizer Meisterschaft vom Ausbeinen. Um was es dort geht, erklärt der Roland Lienhardt, OK-Präsident der Schweizer Meisterschaft zu Biel.
4: Ausbeinen ist eine Kerndisziplin des Metzgerberufs. Es geht um Knochen aus den Fleischstücken lösen, so dass man nachher optimale Fleischstücke hat für die Weiterverarbeitung. Und die Wettkämpfer haben die Aufgabe, 3 Schwindschultern möglichst schnell und qualitativ möglichst korrekt auszubeinen.
3: Bei dieser Meisterschaft im Ausbeinen können vom Metzgerlehrling bis ins höhere Alter alle mitmachen, die wollen. Mit am Start ist auch Christian Rufer von der Bigler AG zu Büren. Er ist zum 16. Mal mit dabei an der Schweizer Meisterschaft im Ausbeinen.
5: Gewonnen habe ich leider noch nie. Mein Motto ist immer vorab gehen, den Gielen zeigen, was man machen kann. Mal einen ersten Platz und einen zweiten Platz von einem Lehrling, den ich hier gewinnen konnte, Schweizer Meisterschaft. Und das macht natürlich sehr Freude, wenn junge Berufsleute, die fast frisch in Lehre sind, schon so mitmachen und einen guten Rang rausholen.
3: Einer von den jüngeren Teilnehmern ist der 22-jährige Sven Lauber von der Bigler AG. Er hat schon verschiedene Metzger-Wettkämpfe gewonnen und ist zum dritten Mal bei der Schweizer Meisterschaft dabei.
6: Wir sind alle in die Zerlegerei gegangen, haben Schienschultern genommen, haben geübt und geübt und geübt, bis wir die Tore gewackelt sind. Das ist so eine Übungssache, sage ich mal. Man kommt ein bisschen rein und wenn man das erste Mal teilnimmt, ist man vielleicht ein bisschen mehr nervös und mit der Zeit hat man ein bisschen eine Routine. Genau. Bei mir ist es ein Sonderfall, ich bin ein bisschen nervös.
3: Insgesamt 200 Metzgerinnen und Metzger haben heute an der Schweizer Meisterschaft im Ausbeinen in der Tissot Arena zu Biel teilgenommen. Wer am meisten Schwein hatte und sich den Schweizer Meistertitel holt, das entscheidet sich in diesen Minuten. Ins hat sich gestern ein Velofahrer bei einem Unfall mit einem Auto schwer verletzt. Wie die Berner Kantonspolizei mitteilt, hätte er mit der Rega ins Spital müssen. Passiert ist das Ganze gestern am Mittag. Laut erster Erkenntnis ist ein Mann mit dem E-Bike zu Ins Richtung Erlach unterwegs gewesen, wo er beim Abbiegen an einer Kreuzung umgekehrt. Kurz darauf hat ihn ein Auto verwutscht. Das Auto ist seitlich in einen Baum geprallt. Eine Ambulanz hat die beiden Personen im Auto zur Kontrolle ins Spital gebracht. Für einen schwerverletzten E-Bike-Fahrer ist die Rega gekommen. Wie dass es überhaupt zu einem Unfall ist gekommen, ist noch nicht klar. Die Polizei untersucht den Vorfall.
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0: Den Grillabend machen wir lieber heute als morgen, weil heute bleibt der Abend ganz sicher trocken. Am Sonntag ist es dann nicht mehr ganz so sicher. Der zwar durch den Tag auch schön und warm mit 27 Grad, aber auf den Abend gibt es doch ziemlich Wolken und kann eben dann auch heute mal regnen.
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0: Ja, langsam geht es parat machen, für nach zu Besuch zu gehen. Horti noch unter die Dusche hüpfen, die Haare machen, ein bisschen schön stylen. Und dann geht's ab. Kanal 3 und ich, Samuel Bichsel, begleiten euch dabei mit gutem Sound. Jetzt geht der neue von Martin Garrix und Ed Sheeran. Repeat it.
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0: Die hören gerade am Samstagnami. Die eine oder andere Hülse ist auch schon getatscht worden. Immer gut bei den Shoot-Fans. Da sind sicher schon ein paar am Vorglühen auf den Klassiker. Hinnach IB gegen Basel im Wankdorf. Spannung pur. Nur gut ein Punkt trennt die beiden in der Tabelle. Wer hinnach gewinnt, ist sicher mal über Nacht auf Platz 1. Was auch spannend ist, wenn das Basel auch wieder mal im Wankdorf gewinnt. Das ist nämlich die letzten 20 Spiele nie passiert. 4 Unentschieden, 16 Mal verloren. Ja, dann könnte es also hinnach eher kritisch werden. Aber einmal passiert es ja dann wieder. Vielleicht ist es innig. 8:30 Abpfiff. Wer kein Ticket verrutscht hat, kann auch ganz gebig daheim vom Sofa schauen. Der Match in Wärme kommt nämlich auf SRF 2.
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Freitagnachmittag gehen wir noch die letzten Einkäufe Horti erledigen. Die Läden sind ja gleich zu. Heisst, jetzt können wir vielleicht noch das eine oder andere Schnäppli Horti schnell machen für die Nacht hin oder dann für morgen zum Brunchen. Ich wünsche weiterhin einen guten Samstag mit guter Musik von uns hier. 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

0: Zusammen rocken wir in den Samstagabend rein. Mit Living on a Prayer von Bon Jovi, einem Kanal 3 Klassiker. Dazu noch Miley Cyrus mit Midnight Sky. Ihr hört Kanal 3, jetzt ist es 5. 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
3: In der Tissot Arena zu Biel tönt es heute schon fast wie bei einem Eishockey-Match. Statt Eishockey-Spieler stehen heute aber Metzgerinnen und Metzger aus der ganzen Schweiz auf der Eisfläche bei der Schweizer Meisterschaft vom Ausbeinen. Und was es dort geht, erklärt der Roland Lienhardt, OK-Präsident der Schweizer Meisterschaft zu Biel.
4: Ausbeinen ist eine Kerndisziplin des Metzgerberufs. Es geht um Knochen aus den Fleischstücken lösen, so dass man nachher optimale Fleischstücke hat für die Weiterverarbeitung. Und die Wettkämpfer haben die Aufgabe, 3 Schwindschultern möglichst schnell und qualitativ möglichst korrekt auszubeinen.
3: Bei dieser Meisterschaft im Ausbeinen können vom Metzgerlehrling bis ins höhere Alter alle mitmachen, die wollen. Mit am Start ist auch der Christian Rufer von der Bigler AG zu Büren. Er ist zum 16. Mal mit dabei an der Schweizer Meisterschaft im Ausbeinen.
5: Gewonnen habe ich leider noch nie. Mein Motto ist immer vorabgehen, den Gielen zeigen, was man machen kann. Mal einen ersten Platz und einen zweiten Platz von einem Lehrling, den ich hier gewinnen konnte, Schweizer Meisterschaft. Und das macht natürlich sehr Freude, wenn junge Berufsleute, die fast frisch in Lehre sind, schon so mitmachen und einen guten Rang rausholen.
3: Einer von den jüngeren Teilnehmern ist der 22-jährige Sven Lauber von der Bigler AG. Er hat schon verschiedene Metzger-Wettkämpfe gewonnen und ist zum dritten Mal bei der Schweizer Meisterschaft dabei.
6: Wir sind alle in die Legerei gegangen, haben Schienschultern genommen, haben geübt, bis wir die Tore gewackelt sind. Das ist so ein eine Übungssache, sage ich mal. Man kommt ein rein und wenn man das erste Mal teilnimmt, ist man vielleicht ein mehr nervös und mit der Zeit hat man eine Routine genommen. Bei mir ist es ein Sonderfall, ich bin ein nervös.
3: Insgesamt 200 Metzgerinnen und Metzger haben heute an der Schweizer Meisterschaft im Ausbeinen in der Tissot Arena zu Biel teilgenommen. Wer am meisten Schwein hatte und sich den Schweizer Meistertitel holt, das entscheidet sich in diesen Minuten. Inns hat sich gestern ein Velofahrer bei einem Unfall mit einem Auto schwer verletzt. Wie die Berner Kantonspolizei mitteilt, hat er mit der Rega ins Spital müssen. Passiert ist das Ganze gestern am Mittag. Laut erster Erkenntnis war ein Mann mit dem E-Bike zu Inns Richtung Erlach unterwegs gewesen, wo er beim Abbiegen an einer Kreuzung umgekehrt. Kurz darauf hat ihn ein Auto verwutscht. Das Auto ist seitlich in einen Baum geprallt. Eine Ambulanz hat die beiden Personen im Auto zur Kontrolle ins Spital gebracht. Für einen schwerverletzten E-Bike-Fahrer ist die Rega gekommen. Wie dass es überhaupt zu einem Unfall ist gekommen, ist noch nicht klar. Die Polizei untersucht den Vorfall.
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0: Der Sonntagmorgen nochmal Bodywetter, 27 Grad gibt es dazu. Ganz Haufen Sonne. Im Verlauf des Nami nährt es wie mehr Wolken, die dazukommen. Es bleibt aber trocken bis in Abend rein. Der Kasten will eine kurze Mal einen Gutsch geben.
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0: Hinnach um mal eine Grillparty von aussen bis abends spät. Die Jäckli dort einfach nicht unbedingt vergessen, weil mittlerweile da kühlen die Alben gleich recht schnell ab, wenn die Sonne fort ist. Und dann, wenn man das Jäckli dabei hat, dann steht am gemütlichen Zusammensein mit Kollegen nicht mehr im Weg. Hilbe Hinnach wünsche ich am Mikrofon der Samuel Bichsel.
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